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1: Ja, ein herzliches Hallo, grüß Gott und willkommen zum österreichischen Radiogramm bei Radio 4 EB.
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1: Mein Name ist Richard Hammernick und ich führe Sie durch die nächsten 60 Minuten.
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1: Und wir wünschen Ihnen sehr gute Unterhaltung in den nächsten 60 Minuten.

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0: Ein herzliches Hallo, grüß Gott und willkommen zum österreichischen Programm bei Radio 4EB auf der Welle von 98.1 FM. Hinter Mikrofon, Ihr Richard Hamernick. Ja, meine Damen und Herren, es ist Mai und das große Weltereignis ist ja die Fußball-Weltmeisterschaft. Und da hatte ich das Glück, dass unser Holger Schnack bei mir im Studio war, seinerzeichens Convener von der deutschen Sprachgruppe, als auch großer Fußballfan. Und da habe ich ein längliches Interview mit ihm gemacht über Fußball. Horchen wir uns einmal den ersten Teil an. Meine Damen und Herren, ich habe Holger Schnack vis-à-vis von mir, seinerzeichens der Convener der deutschen Gruppe. Und warum sitzt er neben mir? Er ist ein großer Fußballfan. Und natürlich Mai, meine Damen und Herren, ist Fußball, Fußball-Weltmeisterschaft. Und Holger ist ja fast ein Experte in Bezug auf Fußball. Holger, willkommen im Studio 3. Wir haben die Fußball-WM, aber fangen wir an mit dir als deutscher Fan. Wem folgst du und warum?
1: Ja, hallo Richard, erstmal vielen Dank für die Einladung. Ja, ich bin der absolute Fußballprofi sowieso. Ich folge der deutschen Bundesliga, meiner Heimatmannschaft, das ist Eintracht Frankfurt, momentan auf Tabellenplatz 7. Nicht viel Chancen nach oben zurzeit, aber auch nicht abschiedsgefährdet.
0: Warum Eintracht Frankfurt? Bist du aus Frankfurt?
1: Ja, ich wurde in Frankfurt geboren den 70er Jahren und habe auch selbst in Frankfurt Fußball gespielt viele Jahre. Also eigentlich seit meinem 5. Lebensjahr und bis ich dann später umgezogen bin.
0: Als echter Wiener bin ich ein Bayern-München-Fan. Wie stehst du dazu?
1: Ja, also mir wurde gesagt, dass die Bayern, damit sie überhaupt Fans ins Stadion bekommen, den Schülern kostenlos die Eintrittskarten verschaffen. Ich weiß nicht, ob das stimmt, aber ich bin nun mal nicht Bayern-Fan, aber ich freue mich natürlich darüber, dass sie sehr erfolgreich sind, auch auf internationalem Niveau.
0: Ja. Ich hoffe, dass keine Bayern-Fans gerade zuhören, weil sonst würden die jetzt wahrscheinlich das Programm abdrehen. Kommen wir nach Australien. Du hast ja hier gespielt und spielst nach wie vor. Wo hast du in Deutschland gespielt? Wo hast du hier oder wo spielst du in Brisbane?
1: Ja, in Deutschland habe ich in nördlichen Stadtteilen von Frankfurt gespielt. Und eine lange Zeit beim gleichen Club, also eigentlich seit meinem 5. Lebensjahr bis zu der A-Jugend. Später noch oben im Norden gespielt für Travemünde und auch in Australien gespielt, in Melbourne als auch hier in Brisbane.
0: Welche Position? Torhüter?
1: Na, ich bin schon zentraler Verteidiger. Und hin und wieder auch mal ein Tor geschossen.
0: Wenn du vergleichst die Leistungen im deutschen Fußball und im australischen Fußball, wie vergleicht sich das?
1: Naja, es ist so, dass die in Deutschland natürlich die Vereinsdichte viel höher ist. Und da, also Fußball steht da Nummer eins. Und da gibt es eigentlich erstmal nur Fußball, Fußball, Fußball. Und in Australien ist es nicht so eng besiedelt und da konkurriert der Fußball mit vielen anderen Sportarten auch.
0: Es ist ja leider Gottes, ich bin sehr involviert mit Fußball hier, mit Frauenfußball, Schiedsrichter und so weiter. Es ist ja leider Gottes ein exklusiver Sport. Ich habe zwei Nachbarkinder, zwei Mädchen, eines 14, eines 16 Jahre alt. Die 14-Jährige wird gesehen als Talent, spielt in der Akademieklasse und der Beitrag für sie, damit sie auf den Ball drauf trischt, ist $2,800. Für die Große $3,200. Wie vergleicht sich das mit Deutschland? Weil Deutschland ist ja Breitensport, wie hier zum Beispiel EFL. Und man hat ganz andere Grundvorstellungen, um Fußball zu spielen.
1: Ja, also zunächst einmal sind die Beiträge für einen Fußballclub nicht so hoch in Deutschland. Wenn du dazu noch Talent bist und also dann auch noch sehr stark nachgefragt bist, dann ist es meistens auch so, dass du etwas bekommst dafür, dass du zu einem anderen Club wechselst. Sei es damals zu meiner Zeit ein Fahrrad oder heute sogar auch Prämien.

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1: Der Schenks mir nicht auf Kent. 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
0: die Pippe nehmen sie nachher.
1: Schau, Pepperl, da kommen schon die Unsrigen daher. Jetzt wird die Bundeshymne gespielt, die kommen rollen, weil noch nicht. Noch 17 Ländermatches, möglich, dass dann geht. Der Herr Schiedsrichter, der pfeift das Spiel jetzt an.

0: und der Gescherte, der spült da heute was zusammen. Jetzt hat sie am hingesetzt auf der Erde, die Staffel hat was gehört und die Hosen ist am zerrissen und grad dort, wo sie am schör. Der hat eine Geschwindigkeit halt drauf, so wie ein Dampfwalzen bergauf, den kann man die Hosen flicken mitten unterm Lauf. Das war doch jetzt ein glattes Fall vor uns am Tor. Das ist der Schiedsrichter, der gibt es nicht ganz klar. Das haben sogar unsere Herren Augen gesehen. Der Schiedsrichter ist krank, der soll sie niederlegen. Endlich gibt er einen Freistoß, war schon Zeit. Und der Weltmeister macht sich dazu bereit.
1: Ho!

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1: Wenn man sich das anschaut, Rugby, EFL, Cricket sind Breitensportarten. Fußball ist exklusiv. Zeigt sich das im Nationalteam? Denn meiner Meinung nach haben nur Kinder von reichen Eltern die Chance, nach oben zu kommen. Stimmt das?
2: Nein, das ist also das ist ja abhängig von dem individuellen, also von den Einzelpersonen. Also Beispiel, mein Bruder, seine zwei, die Tochter macht Mehrkampf, also Siebenkampf. Sie ist jetzt 13 und auch sehr erfolgreich. Werden sie wahrscheinlich hier 2032 erleben. Und der Sohn spielt schon auf einer höheren Ebene Fußball und auch erst 17 und sind jetzt keine Kinder von reichen Eltern.
1: Ja. Ah, okay. Weil meine Nachbarn zahlen ungefähr $6,000, damit der 14- oder 16-Jährige Fußball spielt. Ich könnte mir das als Pensionist nicht leisten.
2: Nee, und das ist dann auch, wie gesagt, es zählt ja auch dazu, dass die Kinder das wollen und auch ein Interesse haben. Also allein das Geld ist ja nicht die Motivation.
1: Kommen wir zu Schiedsrichter. Und ich muss dich warnen, nachdem ich Schiedsrichter im Fußball bin.
2: Ja, ich weiß, du bist Schiedsrichter.
1: Wie siehst du oder wie vergleichst du die Schiedsrichterleistungen zwischen Deutschland und Australien? Auf deiner Ebene.
2: Ja, das ist schwierig. Das ist ja so ein Bereich, da schaue ich meistens gar nicht so genau hin. Ist vielleicht schlechte Entscheidung, aber ich denke, im Vergleich zu früher, es wird schon sehr, sehr viel auf den Schiedsrichter geguckt und jeder hat auch irgendwie gleich eine Meinung dazu und jede Entscheidung wird diskutiert. Ich denke, das Niveau ist ähnlich und kann jetzt nicht einen Unterschied erkennen zwischen Deutschland und jetzt auch Australien. Wobei auch die Spielweisen bestimmt noch unterschiedlich sind und auch die Geschwindigkeit, in der gespielt wird, hier zwischen A-League und Bundesliga. Das sind wo es rauer zugeht, ich glaube, in der Bundesliga geht es einiges rauer zu, vielleicht als hier in der A-League. Hier wird vielleicht doch noch etwas feinfühliger gepfiffen, wenn man es so sagen kann.
1: Was meinst du mit Spielweise? Ist es die Taktik oder ist es Mann gegen Mann? Was ist der Unterschied?
2: Ich denke hier, die A-League, mir fällt auf, die sind sehr, sehr fit, also sehr athletisch, die Spieler. In Deutschland würde ich sagen, vielleicht überwiegt doch mehr die Strategie beim Spiel, die Taktik, vielleicht auch das eigene Können. Also ich denke, da gibt es schon Unterschiede, weil ich es nicht der Spezialist bin.
1: Ich folge verschiedenen Medien in Bezug auf Schiedsrichter und auf Top-Schiedsrichter, Weltklasse-Schiedsrichter. Und die generelle Meinung ist, dass es unmöglich ist für einen Schiedsrichter, ein Spiel 100% fehlerfrei zu pfeifen. Ganz einfach, weil das ist zu schnell, zu viel, ein Schiedsrichter in der Mitte. Ein weiteres Problem ist VAR, diese Video-Probleme, die eigentlich am Top-Level die Entscheidungskraft des Schiedsrichters wegnimmt. Der Schiedsrichter pfeift nicht mehr einen Elfmeter, sondern überlässt es den VAR-Leuten zu sagen, das war ein Elfmeter oder kein Elfmeter. Yeah. Was ich pfeife am unteren Level, das ist egal, ich pfeife und wenn es ein Elfer ist, ist es ein Elfer. Yeah. Aber am Top-Level macht es riesengroße Probleme und es werden also momentan von der FIFA sind Bestrebungen noch mehr Responsibilities, wie sagt man auf Deutsch?
2: Also
1: Verantwortlichkeit an den VA zu übergeben, um noch mehr die Entscheidungskraft der Schiedsrichter zu vermindern.
2: Ja.
1: Wie siehst du das?
2: Ja, also die Gefahr daran liegt ja, dass das Ganze, es erfolgen ja dann immer Spielunterbrechungen, weil in dem Moment, wo du pfeifst, aber die Entscheidung ist noch gar nicht getroffen, vergeht dir dann auch erstmal Zeit. Ist ja soweit schon auch, das gab es ein Spiel in Deutschland, ich glaube bei Hoffenheim. Da hat dann einer einen Stecker gezogen bei der VAR, da ging der Schieds-

0: ich dann den Schirm und dann war der Bildschirm schwarz. Ja. Also es vergeht dann Zeit. Was spricht dagegen, wenn man etwas falsch pfeift?
1: Ja.
0: Wo

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1: Liebe Hörer, hier spricht Birgit Sarata aus Wien. Ich bin österreichische Botschafterin für Tourismus und ich wünsche allen Hörern und Hörerinnen von Radio 4EB in Australien gute Unterhaltung.
2: Folgst du einem A-Liga-Team?
3: Ja, also der Thomas Breusch hat ja mal hier in Brisbane gespielt, für die Brisbane Roars. Den hatte ich mal eine Zeit lang gefolgt, das ist ein guter Spieler.
2: Den habe ich interviewt.
3: Ja, und ja, eigentlich eher nicht.
2: Ja, die Leistung hat auch sehr stark nachgelassen in den letzten 10 Jahren. Gut, genug mit Männerfußball. Folgst du Frauenfußball?
3: Ja, ich habe mir jetzt gerade kürzlich das Asian Cup Finale angesehen zwischen Australien und Japan. Leider wieder nur ein 1-0.
2: Ich muss aber da sagen, das war eines der besten Spiele, die ich je gesehen habe. Ja. Und es war eigentlich nur ein Glückstreffer, ein wunderbarer Glückstreffer von den Gegnern. Aber ich bin begeistert von den Leistungen der Damen. Und nach wie vor folge ich Frauenfußball, denn es ist ehrlicher Fußball. Wenn die wirklich liegen bleibt, dann ist sie verletzt. Ja. Und nicht wie beim Männerfußball, dass sie da wälzen und 5 Minuten später laufen sie wieder herum.
3: Ja.
2: Folgst du einem Damenteam hier in Australien?
3: Eigentlich nur den Matildas, wenn es größere Spiele anstehen. Sonst nicht. Mein Sohn, der spielt hier Fußball, dem habe ich auch mal gecoacht und auch Teams hier, aber eigentlich so gut wie gar nicht. Ne?
2: Denkst du, dass die Tillys, die Matildas Weltklasse sind oder sind sie bessere Mittelklasse? Nachdem, wie wir Korea gespielt haben, Japan gespielt haben, Japan war Nummer 6 und Australien war Nummer 15 oder 16 in der Welt.
3: Wer ist denn Nummer 1?
2: Australien. Ist Australien in deinen Augen Weltklasse, die Frauen?
3: Ja, wer im Vergleich, wer ist denn derzeit in den oberen Rängen?
2: USA, Brasilien, Deutschland, Japan ist ganz oben.
3: Ja, also, ach so, ja. Wir hatten ja hier auch die WM in Australien, Frauen-WM, gell? Vor ein paar Jahren.
2: Genau.
3: Da ist ja Deutschland dann auch gegen Südkorea ausgeschieden im Unentschieden. Ja, also ich denke, Australien kann gut mithalten, auf jeden Fall. Und australische Spielerinnen, die spielen ja auch in der englischen Liga zum Teil. Und das ist ja auch ein hohes Niveau.
2: Ich muss unseren Hörern mitteilen, dass dieses Gespräch aufgenommen wurde vor der Weltmeisterschaft. Das heißt, ich kann kein Update geben, wo gerade Deutschland und Österreich steht, weil Österreich ist ja auch dabei diesmal. Was sind deine Erwartungen von der WM gesehen politisch und sportlich, nachdem politisch das ja in Amerika ist, in Mexiko und in Kanada ist? Was ist deine Meinung darüber?
3: Ja, also politisch, ja. Politisch vielleicht erstmal, die Ticketpreise sind zu hoch und genauso wie die momentane Lage im Nahen Osten, da würde ich sagen, es ist beunruhigend, auch weite Reisen anzutreten und dann auch noch diese Preise zu zahlen. Und auf der anderen Seite sportlich, was empfängst du da, was erwartest du zu sehen, wenn dann die Gruppenspiele, Gruppenphasen, das können super Spiele sein, das können aber auch absolute Langweiler werden oder ja, diese 0-0-Spiele mit kaum irgendwelchen Torszenen. Ja.
2: Wer ist Favorit und wo siehst du Deutschland?
3: Also ich hoffe auch irgendwo, dass die deutsche Mannschaft die Gruppe übersteht. Und das wäre also schon mal ein Erfolg. Gemessen an der derzeitigen Situation und den Trainingsverhältnissen und den Anzahl der Spieler, die zur Vorbereitung erscheinen. Und ja, insgesamt jetzt verfolgt über die letzten Monate oder auch Jahre, gebe ich den Engländern eine hohe Chance, dass sie da am Ende den Pokal mit sich nach Hause nehmen.
2: Denkst du, dass Europa noch immer eine Hochburg ist oder dass Afrika und speziell Südamerika aufrückt oder sogar noch besser ist als die europäischen Mannschaften?
3: Also das ist schwer zu sagen. Also Afrika ist auf jeden Fall im Kommen. Die werden immer stärker vertreten und spielen auch immer besser und haben doch auch das sind nicht nur die Mannschaften, die man einfach so mal die Punkte einsammelt, sondern die sind stark auch. Südamerikaner, das ist so wechselhaft. Ja, da sieht man starke Leistungen, dann sieht man aber auch wieder also schwache Leistungen. Und bei den Europäern, da weiß man schon in etwa, wer die Spitzenmannschaften sind. Und dann gibt es natürlich auch die Außenseiter, wie die Schweiz oder auch Österreich. Ja.
2: Danke. Das Österreich musste reinkommen. Holger, vielen lieben Dank für das sehr, sehr informative Interview und ich wünsche der deutschen Mannschaft wirklich das Allerbeste. Nicht den Weltmeistertitel als Österreicher.
3: Ja, das wünsche ich euch auch.
2: Dann. Aber ganz, ganz oben.
3: Vielleicht kommt es ja zum Finale Österreich-Deutschland.
2: Dann ist Österreich natürlich, natürlich Favorit.
3: Glückwunsch.
2: Danke, Holger.
3: Ja, bitte sehr.
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0: Ja, 11.30 Uhr, meine Damen und Herren, und Sie hören das österreichische Programm bei Radio 4 EB auf der Welle von 98.1 FM, hinter Mikrofon Richard Hamenig. Und jetzt gibt's ein bisschen was zum Schmunzeln. Ja, das sind die drei Stehaufmandeln mit ein paar Witzen und nachher kommt dann der Semino Rossi.
1: Da fährt der Burgenlandl in Wien mit der Straßenbahn, auf einmal steigt der Kontrolleur, also Fahrscheinkontrolle. Der Burgenlandler kramt den Sack und man zahlt zwei Fahrscheine aus, gibt's denn? Der schaut's aus, sagt er, ja, da sind alle zwei in Ordnung, aber wieso haben Sie zwei Fahrscheine? Sagt der Burgenlandler, ja, ich geh gern auf Sicherwesen. Könnte ja sein, dass ich einen verliere, ne? Dann hab ich noch immer den anderen, ne? Sagt er, aber den anderen können Sie auch verlieren. Sagt er, ja, da hab ich dann mein Jahresnetz gehabt.
2: Da treffen sich zwei Burgenlandler, sagt einer zum anderen, Herrst, ich bin auch gefressen. Ich bock mir heute nicht mehr, Herrst. Stell dir vor zwei Jahr Urlaub ein Kind, voriges Jahr Urlaub ein Kind.
3: Sagt der andere, geh auf, was magst du denn dagegen?
2: Sagt er, na heuer fahr ich mit.
1: In Wien schwächert am Flughafen arbeiten zwei Burgenlandler beim Bodenpersonal, die dann die Flugzeuge auftanken dort. Und eines Tages sagt der eine zum anderen, Karl, hast du schon den neuen Düsentreibstoff gekostet, was wir da gekriegt haben? So dann den nein, wieso? So, der Herst, der schmeckt wie ein Whisky. Kost ihn einmal. Na, der kost, sagt der, ja, Herst, wie ein Johnny Walker. Die zwei saufen sich dort an mit dem Treibstoff bis zum Gehtnimmer. Am nächsten Tag in der Früh ruft der eine den anderen an, sagt der Karl, wie geht's dir denn heute? Sagt der, gut. Sagt, hast du morgen weh? Sagt der, nein. Hast du Schäl weh? Nein. Hast du heute schon fahren lassen? Nein. Na, tu es nicht, weil ich rufe dich aus Kuba.

0: So wäre die Welt ohne dich, Semino Rossi. Meine Damen und Herren, Sie hören das österreichische Programm bei Radio 4EB auf der Welle von 98.1 FM. Hinter Mikrofon Richard Hammernick und vorher haben Sie das Interview über Fußball mit Holger Schnack gehört. Ich habe einen wunderbaren Artikel gefunden in der Kronenzeitung, geschrieben von Klaus Herrmann. Die Überschrift ist »Keine Kängurus auf keine Kuhhaut«. Keine Kängurus, no Kängurus in Austria. Wir kennen den Slogan von Leiberln, Tafeln, Heferln und Schildchen, die in Wien, Salzburg, Innsbruck und anderen touristischen Hotspots hierzulande feilgeboten werden. Denn man weiß, Austria und Australier, das klingt zum Verwechseln ähnlich. Dabei unterscheidet die sogenannte Alpenrepublik und der Inselkontinent auf der südlichen Hemisphäre so viel. Das liegt nicht nur daran, dass durch unsere Berge und Täler keine Kängurus hoppeln oder dass man Giftschlangen bei uns viel seltener und Krokodilen außer im Zoo hier gar nicht begegnet. Haifischen ebenfalls, alleine schon mangels Meere in Österreich. Aber jetzt plötzlich eifern wir Australien nach und das ist gar nicht so schlecht. Australien gilt als Vorbild, zumindest als Modell für ein Verbot von Social Media bei Kindern und Jugendlichen. Dort wurde es für junge Menschen unter 16 im vergangenen Dezember eingeführt und scheint gut zu funktionieren. In der EU diskutiert man ebenfalls über so ein Verbot, wird bis zur Durchsetzung aber möglicherweise noch so lange brauchen, bis auch die heute erst 10-Jährigen dem Verbotsalter entwachsen sein könnten. In Österreich wird nun aber Gas gegeben, die Umsetzung eines Verbotes rückt mit Riesenschritten näher, auch wenn die Kanzlerpartei ÖVP noch vor einem Jahr einen diesbezüglichen Antrag der Grünen noch abgeschmettert hat. Jetzt wird die Dreierkoalition voraussichtlich diese Woche Nägel mit Köpfen machen. Die Altersgrenze wird wohl bei 14 liegen, auch wenn 15 noch nicht ganz vom Tisch scheint. Ob die Österreicher früher als die Australier reif für die sozialen Medien sind? Wie auch immer die Entscheidung fällt, ist es höchste Zeit für diesen gesetzlichen Eingriff. Denn was Kindern und Jugendlichen auf Social Media droht, das geht auf, sprichwörtlich keine Kuhhaut. Und Kühe haben wir im Gegensatz zu Kängurus hierzulande ja doch viel zu viele. Gut, weiter geht's mit ein bisschen was zum Schmunzeln mit dem Neuwirt und Extremschrammeln mit dem Zirrhosenblues.
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3: Hören Sie ja das österreichische Programm bei Radio 4EB auf der Welle von 98.1 FM hinter Mikrofon, Ihr Richard Hammernick. Wie sich die Geschlechter unterscheiden, das ist aus der Österreich oder die Woche, irgend sowas aus einem Magazin. Laut einer deutschen JIM-Studie aus 2023 verbringen Burschen im Alter von 12 bis 19 Jahren im Schnitt 4,5 Stunden täglich vor dem Bildschirm, bei Mädchen sind es etwa 3,5 Stunden. Und Buben gamen wesentlich intensiver. Über 60% spielen täglich, Mädchen unter 20%. Beliebteste Spiele sind Ego-Shooter oder Battle Royale. 17% der 15-jährigen jungen Männer geben regelmäßigen Alkoholkonsum an, Mädchen 12%. Studie der Bundeszentrale für gesundheitliche Aufklärung von 2020. Burschen konsumieren deutlich häufiger und früher Pornografie. 63% der 14- bis 17-jährigen Buben gegen 20% der Mädchen. Burschen rauchen auch häufiger Zigaretten, E-Zigaretten und kiffen mehr. In der HBSC-Studie gaben 22% der 15-jährigen Buben an, bereits Cannabis probiert zu haben, gegenüber 17% der Mädchen. Und laut Kriminalstatistik 2024 sind rund 84-85% der Verurteilten in Österreich männlich, während nur 15-16% weiblich sind. Weiter geht's mit den Steirern, mit den Sehern, mit dem Titel Storisch.

Ja, und die Seher haben sich letztes Jahr noch, was sind 25, 30 Jahren aufgelöst. Trotzdem jede Menge von der Musik noch. Und ist recht unterhaltsam. Gesund altern. Kaffee hat langfristige Wirkung. Kaffee bzw. das in Kaffee enthaltene Koffein unterstützt den gesunden Alterungsprozess, ergab eine US-Studie. Danach stellt sich ein positiver Effekt nach einer bis 2,5 Tassen Kaffee pro Tag ein. Weder bei Tee noch bei entkoffeierten Kaffee zeigten diese positiven Auswirkungen. In die Studie flossen Daten von 47.000 Frauen ein. Und Schutz vor Krankheiten, Abnehmen in den besten Jahren. Reduziert man sein Übergewicht oder Adipositas im Alter von 40 und 50 Jahren, kann man dadurch chronischen Erkrankungen wie etwa Type 2, der Diabetes vorbeugen, zeigte eine Langzeitstudie eines Teams der Uni Helsinki. Das Krankheitsrisiko lasse sich mit Normalgewicht demnach halbieren.

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My name is Richard Hemmenick, and I'm the host of today's program. 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Ja, Sie kennen schon die Ansage meines Jazzprogramms auf Global Digital Radio am Dienstag um 3 Uhr am Nachmittag und am Mittwoch auf 4B um 10 Uhr am Abend Global Digital Jazz. Und nachdem das Global Jazz ist, habe ich heute Bavarian, bayerischen Jazz, und zwar die Hot Dogs, die gibt es schon seit 40 Jahren. Da gibt es eine CD, die heißt, ja, so waren es die alten Rittersleut. Und von dem habe ich für Sie Eiscreme ausgesucht.

Ja, das war's wieder für mich, meine Damen und Herren. Ich hoffe, Sie haben das Interview mit Holger Schnack genossen über Fußball. Wenn Sie wissen wollen, was die Austrian Society macht, rufen Sie die Karin Kuno an. Wenn Sie wissen wollen, was die Austrians in Brisbane machen, kontaktieren Sie bitte die Petra Gittmeier. Ja, sind Sie krank, wie immer. Schauen Sie, dass aus dem Bett kommen, frische Luft, Medizin und wieder gesund werden. Sind Sie einsam? Ja, gehen Sie Bridge spielen, Longballs, gehen Sie raus, quatschen Sie mit den Nachbarn, laden Sie mir mal auf einen Kaffee ein. Das sollte helfen. Und zum Schluss möchte ich nur das große Daumendrücken ansagen für die Österreicher bei der Weltmeisterschaft in Mexiko, Kanada und USA. Also die österreichischen Fußballmänner sollen ein bisschen was zeigen. Somit schön, Dankeschön, tschüss und auf Wiederhören, Ihr Richard Hamernick.